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0: some of you will carry these experiments further and come up with something new.
1: Als ich jenes Erlebnis hatte, denke ich, dass den Stoff, der als LSD bekannt geworden ist, entdeckt habe. Bei jedem Erlebnis, das versucht ihn hier dann nachträglich irgendwie zu deuten. Wie hat ihn das zu erklären? Bei jedem LSD-Erlebnis gerät man plötzlich in eine andere Wirklichkeit. Man erlebt eine vollkommen andere Wirklichkeit, die einem so real und vielleicht noch wirklicher erscheint als gewöhnlich auch als Wirklichkeit. Und bis dahin hatte ich immer geglaubt, es gibt nur eine Wirklichkeit, die Alltagswirklichkeit. Und plötzlich erlebte ich noch eine andere Wirklichkeit. Und da versuchte ich mir nun rein wissenschaftlich mein Bestes dazu zu machen. Ich hoffe, dass man eine andere Wirklichkeit erlebt. Und da habe ich mir gesagt, damit Wirklichkeit entsteht, braucht es ja irgendwann mal jemand, der die Wirklichkeit erlebt. Und eine Wirklichkeit, sonst kommt ja das nicht zustande. Also es braucht ein Subjekt, das erlebt. Und es braucht etwas, das erlebt wird. Und ich nehme da die Metapher des Fernsehens. Damit ein Bild entsteht, braucht es einmal einen Sender. Und es braucht einen Empfänger. Es braucht die Antenne. Und bei der Bildung der Wirklichkeit, was wir als Wirklichkeit bezeichnen, funktioniert die Außenwelt, die materielle Welt, als Sender. Und die Antennen, das sind unsere Sinnesorgane. Und der Bildschirm sozusagen ist dann eben das Bewusstsein, wo die Impulse, die von draußen reinkommen, dann transformiert werden in ein lebendiges Bild der Außenwelt. Also draußen objektivierbar, ist nur Materie und Energie. Alles andere, was wir erleben von der sogenannten Wirklichkeit, ist subjektiv und geschieht nur im Individuum, nur in mir. Nur ich kann sehen, ich kann hören, ich kann fühlen. Und das ist ganz entscheidend. Das heißt, die Welt entsteht im einzelnen Menschen. Jeder Mensch schafft sich seine eigene Welt. Jeder Mensch ist eigentlich hat kosmogonische Fähigkeiten. Das ist die große, große Gabe, die wir vom Schöpfer bekommen haben, dass wir Empfänger sein können. Der Sender ist da, der ist unendlich. Und aus dieser Unendlichkeit können wir, je nachdem, wie unser Empfänger beschaffen ist, können wir mehr oder weniger andere Welten empfangen.
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Leben, meine Herren, ist für unsere Seele viel zu kurz. Christoph Lichtenberg zum Beispiel oder der junge Johann Wolfgang von Goethe, der die Meinung vertrat, dieses Leben, meine Herren, ist für unsere Seele viel zu kurz.

einseitige Sonderstellung des Yang in den patriarchalischen Gesellschaften wird sich früher oder später über das Yin ausgleichen müssen. Eine Gegenbewegung. In diesem Zusammenhang gehören die folgenden Zitate. Die Gottheit im Talgrund stirbt nicht. Ein dunkles Weibchen ist sie. Ihren geheimnisvollen Schoß entstammen Himmel und Erde. Unergründlich ist die Gottheit des Talgrunds.

ließ das Universum entstehen. Ihre Dynamik, die veränderliche Vorherrschaft des einen oder des anderen, erklärt den Fluss der Ereignisse. Einmal Yin, einmal Yang, das ist das Tao, heißt es in Peking, dem chinesischen Buch der Wandlung, aus dem 7. oder 6. Jahrhundert vor unserer Zeit. Das

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1: 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Aber eigentlich kann man es ganz schlecht in eine Schublade stecken. Wir starten einfach direkt mit der Musik. Los geht's!

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1: Herzlich willkommen zur ersten Ausgabe von Archiv Kunterbunt mit Freuden jenseits der Algorithmen. A Different View, Bill Orcutt.

Der US-amerikanische Gitarrist Bill Orchard mit der Ouvertüre seines Albums Four Guitars aus dem Jahr 2022. A Different View heißt die Nummer. Alle vier Gitarren spielte Orchard selber im Overdub-Verfahren ein. Harte und grelle Sounds von seiner Telecaster-Gitarre, jenseits vertrauter Dur- oder Mollpfade. Nur ein Track des Albums klingt entfernt nach Blues.

Rocket ist Jahrgang 1962. Muddy Waters' Auftritt in Martin Scorseses Film The Last Waltz soll ihn als Teenager motiviert haben, zur Gitarre zu greifen. 1997, im Alter von 35 Jahren, endete sein Leben als Profimusiker fürs Erste. Harry Pussy, die ruppige und einflussreiche Band mit seiner Frau Adris Hoyos, löste sich nach 5 Jahren auf. Die beiden gingen auch privat getrennte Wege. Und Orchid zog von Miami um nach San Francisco. Erst 12 Jahre später begann er wieder Platten zu veröffentlichen und Musikkassetten, und das in Hülle und Fülle. Wenn Ihnen demnächst auf einem Bildschirm ein Hinweis auf Orchids Auftritte neulich im New Yorker Club Roulette entgegengespült wird, lohnt sich der Ausflug dahin auf jeden Fall. Hier ist ein Track vom Debütalbum einer bemerkenswerten Gitarristin aus Kalifornien, Laura Chavez.

0: Napa Street von Laura Chauvets Debütalbum My Voice. Mit der Stimme ist ihr Gitarrenspiel gemeint. Alle 10 Tracks kommen gut ohne Gesang aus. Bis auf je einen Song von Creedence Clearwater Revival und Booker T and the MGs sind das alles Eigenkompositionen der Gitarristin. In den ersten 3 Monaten dieses Jahres war sie des Öfteren wieder auf deutschen Bühnen zu erleben. Mit dem Blues Caravan und als Mitglied der Begleitband von Detroit-Meister Mitch Ryder. Die 43-jährige Musikerin nahm sich bei der Gelegenheit Zeit, dem Archivar ein paar Fragen zu beantworten. Dabei stellte sich heraus, dass sie nie einzelne Licks von Gitarristen oder Saxophonisten abgelauscht und 1:1 kopiert hat. Ihr Stil hat sich eher durch akustische Osmose entwickelt. Und kopieren könne sie sich nicht einmal selber. Aber dann nennt sie doch einen Gitarristen, den sie sehr schätzt, Hollywood Fats.
1: It's funny, I really don't, I've never learned things note for note the way that a lot of people do, where they sit there and I kind of just take everything in and I feel like I absorb it and maybe something comes out in the way I phrase something that night if I was listening to something in particular. But I've never been particularly, probably more than anything, I could say, oh, I'm not into copying. I'm not really able to copy. I'm not very good at that. And that's not, including sometimes in the studio, I'm asked to copy myself and I can't even do that. So it's not even necessarily a good thing that I'm getting at here. So it's, but you know, I definitely have guitar players whose sound I love that I in my mind, I go for that particular thing. You know, I love Hollywood Fats from, he was originally, at one point he was in Muddy Waters band, but he was in a band called The Blasters and he was in James Harmon band. He's when I look back on, you know, influences that have shaped kind of how I play things, that would be one, and kind of my overall sound with all the reverb and everything.
0: Mehr von Laura Chauvets später.

unerschöpflich Rhythm and Blues. Mir bis unlängst völlig unbekannt gewesen sind Alan Thomas und H-Bomb Ferguson. Blowing My Horn, die Nummer mit dem plötzlich völlig entfesselten Scat-Gesang von Alan Thomas, erschien 1953 auf Hawk, dem kleinen, unabhängigen Plattenlabel des schwarzen DJs Bill Hawkins aus Cleveland. Danach sang Robert Purcell Ferguson, alias The Cobra Kid, alias H-Bomb Ferguson, She Don't Want Me. Ich habe selten einen so gut gelaunten Bericht über eine Abfuhr gehört. Ferguson stammt aus South Carolina, die Aufnahme entstand 1958 und tatsächlich ist auch der Name des Saxophonisten überliefert, der am Ende seines Solos diesen völlig umwerfenden Sound erzeugt, Thomas Badgett. Möglicherweise macht er das mittels der Spieltechnik Flatterzunge, aber selbst ein befreundeter Saxophonist war sich dann nicht so sicher. Im Rhythm and Blues auf jeden Fall für mich bisher völlig unerhört. Den Fund dieser beiden Schätze verdanke ich dem dänischen Blues-Gitarristen Ronnie Boysen. Er hat eine ganze Reihe von CD-Sammlungen seltener Aufnahmen kuratiert. Die Songs von Alan Thomas und H-Bomb Ferguson finden sich auf Black Pearls Volume 9. Let's Have Some Fun, veröffentlicht 2024 von Coco Mojo Records. Das spanische Label Vampire Soul ist ebenfalls auf Wiederveröffentlichung spezialisiert. 2011 veröffentlicht es unter anderem eine Doppel-CD mit Rare Tracks aus einer ganz anderen Himmelsrichtung.

Die wohl bekannteste Sängerin aus dem Iran, Gugush, mit einem Liebeslied, das entweder Ende der 60er oder in den 70er Jahren aufgenommen wurde. Das konnte anscheinend auch das Label Vampire Soul nicht herausfinden. Rangarang, Pre-Revolutionary Iranian Pop heißt die Doppel-CD, auf der dieses schwermütige Lied 2011 wieder veröffentlicht wurde. Noch etwas älter ist diese Aufnahme. Sie entstand 1940. Besungen wird die Schönheit des Meeres und das Leben der Fischer.

Im Archiv Kunterbunt von 674 FM gab es in den letzten 10 Minuten Musik von dem Sänger, Komponisten und Texter Dorival Caymmi aus Brasilien, außerdem von Quartabay ebenfalls aus Brasilien und von dem Quartett New Landscapes aus Italien. Radames Nathalie und sein Orchester veredelten Caymmis Omar im Jahr 1940. 78 Jahre später wandte sich das brasilianische Quartett Quartabay Caymmis Musik zu und interpretierte sie auf ganz neue Art. Bemerkenswert auch die Besetzung. Juana Cairos und Maria Beraldo spielen beide Klarinette und Bassklarinette. Maria Portugal ist die Schlagzeugerin, Chissao der Keyboarder. Von ihrem Album Lissao Dois Dorival gab es den Track Vento Metrico. Anschließend gab es eine kammermusikalische Adaption von Ornette Coleman's Lonely Woman. Die CD Menhir vom Quartett New Landscapes wurde 2019 in Italien aufgenommen. 3 Jahre später erschien das zweite Album von Jörg Schippers Unbedingt aus Berlin.

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0: Noch einmal eine Trilogie hier im Archiv Kunterbunt auf 674 FM. Und noch einmal eine Portion Klarinette plus Bassklarinette im Track Der Lurch von Jörg Schippers Unbedingt, zu finden auf ihrer CD Tanzballast aus dem Jahr 2022. Danach zweimal Musik mit Cembalo aus Österreich. Ein halbes Doppelalbum nannte der Tiroler Multiinstrumentalist, Komponist, Dichter und Zeichner Werner Pirchner seine erste LP aus dem Jahr 1973. Ein zappareskes Meisterwerk zwischen beißender Gesellschaftskritik und herrlichem Blödsinn. Am Ende dieser Trilogie spielte Maja Mijatovic die Komposition Psi von Christian Diendorfer aus dem Jahr 2005, veröffentlicht auf ihrer CD To Catch a Running Poet, New Works for the Harpsichord aus dem Jahr 2019.
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0: Seit Jahrzehnten hat Mitch Ryder seinen Geburtstag am 26. Februar in Deutschland gefeiert. Immer auf Tournee mit exzellenten Bands. 30 Jahre lang mit Engerling aus Ost-Berlin, in diesem und im vergangenen Jahr mit Musikerinnen und Musikern aus den USA, Frankreich und Deutschland, Laura Chavez und Sean Athens Gitarre, Lea Worms Keyboard, Tomek German Bass und Denis Palatin Drums. Zu hören war gerade Tough Kid, aufgenommen letztes Jahr an Ryders 80. Geburtstag in Lindewerra. Songs from the Road heißt das CD- und DVD-Dokument dieser Tournee, gerade erschienen im Februar bei Roof Records. Live-Auftritte findet Ryder noch immer spannend. Sie geben ihm Anlass, seine Songs neu zu interpretieren, sagt er. Und immerhin hat er neben all den Studioalben inzwischen tatsächlich 9 Live-Alben veröffentlicht.
1: For me, live performances are an opportunity to take something you've done and make a new version of it. That's exciting. If you don't have an album that you're writing, that's something you do. And you know, I have 30 studio albums, 23 of which were done in Germany. I have 9 live recordings, and I have about 4 compilation albums. So that's a lot of work.
0: Zum Ende dieser ersten Ausgabe von Archiv Kunterbunt noch einmal zu Laura Chavez, die gerade auch in der Band von Mitch Ryder zu hören war. Ihre Soli sind spontane Einfälle, sagt sie, ohne dass so etwas wie Nachdenken dazwischen funkt. Nur gegen Ende kommen Überlegungen ins Spiel, wie der Übergang zum nächsten Songteil sinnvoll gestaltet werden könnte.
2: It's almost all entirely spur of the moment. I usually have a way of knowing how to get out of something. So I have, there's usually a certain arc to things where I want it to start in a very assertive way usually. And then from that point on, it's kind of whatever my fingers are doing. It really is totally in the moment. And I am, when you see the photos of me or you see me live or whatever, and my eyes are closed, or worse yet, they're open, but my eyes are rolled back in my head. I am completely without control of that. It's everything that's happening in the moment. And then, kind of when I feel like I've gotten to the downward part of the arc, I might start thinking about, okay, well, I've got to end in a way that makes sense to go into the next part. And so that's probably the thinking that goes into any of it, but it's all very improvised and spur of the moment.
0: Soweit Laura Chavez. Ich sage an dieser Stelle schon mal vielen Dank fürs Zuhören. Mein Name ist Michael Frank. Bevor das Archiv Kunterbunt für heute schließt, hier noch ein Highlight von Laura Chavez' Debütalbum My Voice, La Llorona.

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Ja, willkommen bei Mal was anderes hier am jeden fünften Dienstag im Monat. Heute mit dem herzallerbesten Turi. Und im Mix hört ihr gerade hier von Halogenics Odessa.

Ja, und was ihr gerade hört, ist Bob mit dem Song Space to Breathe im VIP-Remix. Ja, ein Künstler, den auf jeden Fall Thüringen und ich auch mega feiern. Sehr spezieller Sound. Ich würde sagen, so Minimal Drum Bass. Gebt euch das

0: Ladies and Gentlemen, der Sendungsmacher. In the mix, Fab Bessermann. Mit seiner alle fünf Dienstage, alle drei Monate, da muss man gucken, Fab, wann ist denn da der fünfte Dienstag im Monat? Ja, bei mal was anderes, merkt's euch in der Zukunft. Und heiß erwartet wird noch?
1: Die Zebra natürlich.
0: Logisch. Zebra Brooks. Ein Special Character hier noch. Schön, dass du da bist.

0: Ja, Mann, Leute, jetzt the one and only Turi Tonarm. Besser Tonarm ab als Tonarm dran. In the mix hier mit auf jeden Fall halber Stunde Vollgas. Danach ich nochmal, danach wir zusammen mal schauen, was alles noch kommt. Der Sound wird auf jeden Fall fetter.
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Ja, come again hier. Sorry, da passieren auch dem Tonarm nach 37 Jahren mal Doppeltimefehler. Setz euch ins Raumschiff heute mit mal was anderes und meinem kleinen Minimix hier, 33 Minütchen. 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

Und da wird ja viel rumgemixt heutzutage so, aber einzelne Tracks kriegen kaum noch Geltung. Ja. Die bestehen aus einem krassen Spannungsbogen, Leute. Das ist nicht immer nur Break for Bridge und Bridge for Break. Ja, Ladies and Gentlemen, gibt Tracks, die gibt es da hier gar nicht. Wie sozusagen jeder Nile-Mix von Murderation, auch von Logistics. Aber Nile ist ein extrem untergegangener Artist, ja, in schnelllebigen Tagen. Checkt mal hier den Remix von The Nile, von Murderation, eigentlich ein Track von Logistics. My Last Tune.

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0: So, Into My Last Tune. Fap. Und wir lieben ja diesen Ahiram-Track. Und ich feiere es immer wieder, dass, na, den kann man eigentlich gar nicht kennen. Den Remix nicht kannte es hier. Von Pego.
1: Ja.
0: Weiß nicht, wie unbekannt der mal da Funker ist, aus welcher Couch der rausgekrochen ist, aber er hat den Remix geschraubt, Fap. Und wir haben zwei Glückskekse.
1: Ja.
0: Was steht denn auf deinem?
2: Ja, ich weiß es noch auswendig. Du wirst auf Kreuzfahrt gehen.
0: Ja, also ich habe irgendwie ein bisschen Glückskeks-Philosophie, ein bisschen anders auf dem Schirm, aber es ist so, dass bei mir einfach steht, in diesem Monat werden Sie sehr glücklich sein. Und nur in diesem Monat. Ja, ihr seid bei mal was anderes mit Fab und Tuiton haben. Und Fab kommt jetzt hier in den Mix.
2: Oh yeah.
0: Ja. Ja. Straight coming back from the island. So, setzt euch ins Raumschiff hier. Boah, schön, dass ihr da bist. Big up, Bro. Geil, dass du am Start bist. Das ist Kölle, Leute. Und das ist der Remix von Ahiram, von ja, unserem Lieblingstune von Chaos und Trilo hier. Im Pego-Remix. Ja. Also praktisch ein Wüstenteppich ausgepackt und wir alle sitzen drauf. Leute, es gibt Musik, die müsst ihr nur dicken und nicht immer da nur irgendwie klickeli-klick am Spotify rumfummeln. Ihr seid bei 674 FM.

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0: Ey, was geht ab? Ja, MC Books ist in der Haus, ja.
1: Yo, yo, was geht ab? Ja, ich bin auch am Start bei mal was anderes, ja. Brr.
0: Noch ein, zwei Tunes hier und dann gibt's mit MC, DJ, Ziwa, Books, brr, brr. Weiter.

0: Jo, Leute, was geht ab? Es ist 2:10. Die nächste Sendung steht ungefähr in 2 bis 3 Monaten an. Ich weiß gerade nicht genau. Wahrscheinlich Silvester, kurz vor Silvester wieder. Ja, bis dahin wünschen wir euch noch viel Spaß. Und Fabian, willst du auch noch was sagen?
1: Peace out, feiert Drum Bass, feiert eure lokalen Drum Bass Künstler.

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